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1: 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An 1 Minute.
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1: Das 2 Uhr an 1 Minute.
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3: Nach einer kleinen Pflege auf Meteo gehalten, du gesagt, das auch so aus, dass man wirklich ein bisschen mit Dreschewerder kriegen. Freitag so, was haben wir da ein bisschen Schirenschauern. Samstag, da geht es ganz braue Schirmann nach der Engel und einer Trips. An der Sonne soll so gerichtet sonnig gehen, man bis zu 25 Grad. Auch noch ein Kehr so spät sommerlich. Zum Schluss vom Sommer, weil den 1. September geht doch bekanntlich den meteorologischen Hirschaufgang an.
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4: Tal Bachmann. Von dem haben wir schon ein gutes Waldchen erst mir hören. 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
3: Wir sind noch für den 1991 gemacht. Hat. Können die euch noch an die Musik von dem was erinnern? Zum Beispiel London Beat.

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1: Ich bin der Martin, ne? Martin, mein Gott. Du, das hast du schon mal gesagt.

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5: Nach einer kleinen Blick auf Meteo gehalten, du gesagt, das noch so aus, dass man wirklich ein bisschen mit Dresche werden kriegen. Freude so, was hat man da ein bisschen Schirren schauen. Samstag, da geht es ganz braue Schirren nach der Engel und einer Trips. An der Sonne soll so gerichtet sonnig gehen, man bis zu 25 Grad. Auch noch ein Kehr so spät sommerlich zum Schluss vom Sommer, weil im September geht doch bekanntlich den meteorologischen Herbstanfang an.
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2: Das Feier Hour an 59 Minuten.
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4: Nach einer kleinen Pflege auf Meteo gehalten, du gesagt, das sieht doch so aus, dass wir ein bisschen mit Rische wieder kriegen. Freude so, was haben wir da ein bisschen reinschauen. Samstag, da geht es ganz braunisch, wenn man nach der Engel oder einer Trips. An der Sonne soll so richtig sonnig gehen, man bis zu 25 Grad. Auch noch ein Kehr so spät sommerlich. Zum Schluss vom Sommer, weil den 1. September geht doch bekanntlich den meteorologischen Hirschaufgang an.
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1: Das sag sauer. Am 2 Minuten.
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3: Nach einer kleinen Pflege auf Meteo gehalten, du gesagt, das sieht doch so aus, dass man ein bisschen mit Rische wieder kriegen. Freude so, was haben wir da ein bisschen Schirren schauen. Samstag, da geht es ganz brauig, wenn man nach der Engel oder einer Trips. An der Sonne soll so gerichtet sonnig gehen, man bis zu 25 Grad. Auch noch ein Kehr so spät sommerlich. Zum Schluss vom Sommer, weil den 1. September geht doch bekanntlich den meteorologischen Hirschaufwand an. 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

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Heißt es, The Train Michelle.

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5: Das ist 10 Uhr.

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0: Eins von dem gut.
1: Da Sängauer. Am 2 Minuten.
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